0: Mit zwei Padel-Tennis-Freunden aus Hamburg wollen sie mehr als 40 Stunden am Stück spielen. Nach jeder Stunde sind maximal 5 Minuten Pause erlaubt. Für jedes Spiel werden Spenden gesammelt. Mit dem Erlös sollen Kinder und Jugendliche in Wuppertal unterstützt werden, die in Armut leben. Padel-Tennis ist eine Mischung aus Tennis und Squash und gilt als eine der am schnellsten wachsenden Sportarten der Welt.
1: Liebe Claudia, erst hat es heute gefühlt irgendwie gesuppt, warm. Der Kollege hat transpiriert und dann geregnet. Was hast du noch so in Planung für uns?
2: Also geplant hätte ich was anderes, als jetzt wahrscheinlich kommen wird, würde ich mal sagen. Weil Kaltfront heute, die kam aus Nordwesten, brachte Regen, zum Teil auch stürmischen Wind. Zuvor aber kam die Luft aus Südwesten und war dementsprechend heiß. Und wir waren in Nordrhein-Westfalen genau zwischendrin, also zwischen der warmen Luft und der Kaltfront. Und dementsprechend gab es bei uns in Bünde 16 Liter, Petershagen 15 Liter pro Quadratmeter. Ist jetzt nicht so wahnsinnig viel. Im Norden Niedersachsens, da waren zum Teil 50 Liter innerhalb von 2-3 Stunden am Vormittag. Aber Unna und Winterberg, stürmische Böen, war teilweise auch eine Sturmböe im äußersten Osten Nordrhein-Westfalens dabei mit 74 bzw. 72 Kilometern pro Stunde. Und was ich da gerade so theoretisch erklärt habe, sieht man hier auch, wie es praktisch aussah. Dichte Wolken über der Mitte und dem Norden. Und diese Wolken hatten dann eben auch kräftigeren Regen der Kaltfront dabei. Das liegt jetzt auch über dem Süden Nordrhein-Westfalens. Bayern, Baden-Württemberg heute von früh bis spät strahlender Sonnenschein und heiß bis 34 Grad. Selbst im Süden Nordrhein-Westfalens bekam man von der Wärme noch was ab. Bonn-Rügensdorf 29 Grad, da hat es am längsten gedauert, bis die Front ankam. Und Lechten nur 17 Grad hinter der Front. Merkt man, dass es jetzt deutlich kühler geworden ist. Das wird man auch morgen merken. Aber der Sonntag bringt wieder Hochdruckeinfluss. Und dann wird es auch direkt wieder sehr warm bis heiß. Dieses Tief aber wird morgen erstmal durchziehen und zumindest im Norden und Nordosten unseres Bundeslandes für ein paar dichtere Wolkenfelder und auch einzelne Schauer sorgen. Jetzt in der Nacht haben wir es im Süden noch mit so letzten abziehenden Regen- und Schauerresten zu tun. Das wird sich rasch nach Süden verabschieden. Von Nordwesten her lockert es auf und die Temperaturen liegen meist bei 10 bis 15 Grad morgen früh. Am Vormittag meist viel Sonnenschein. So etwas dichter sind die Wolken schon Richtung Mindenland und Münsterland. Vielleicht auch einen ersten Schauer, den es da um die Mittagszeit schon geben kann. Zum Nachmittag wird sich aus Nordosten dann dichteres Gewölk ausbreiten, vielleicht auch mal einen Regenguss geben. Über der Südwesthälfte meist sonnig mit ein paar dichteren Wolken. Die Temperaturen steigen in den höheren Lagen auf Werte von 14 bis 19 Grad. Für die meisten aber werden es 20 bis 23 Grad sein. Und der Wind ist weiterhin deutlich spürbar. Er kommt aus westlichen Richtungen. In Mittelwindstärke 4, zum Teil auch 5, also frischer Wind und insbesondere in Schauernähe kann es noch kräftigere Böen geben, gilt dann halt für den Nordosten. Sonntag sonnig, 21 bis 25 Grad. Montag Sonnenschein, dann aber dichtere Wolkenfelder, einzelne Schauer und da dann wieder bis 30 Grad.
1: Claudia, da hast du ja wirklich alles dabei. Vielen Dank für das umfangreiche Wetter.
3: Und in diesen Sekunden hören wir noch, dass der Hambacher Forst bei uns gerade durchsucht wird wegen der Angriffe auf die Umspannwerke.
1: Das Update 21:45, genau hier, bis dahin.
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10: Sabotageversuch an Stromleitungen, jetzt auch bei uns in der Region. Gestern am späten Abend ist die Polizei zum Umspannwerk in Dormagen-Gohr ausgerückt. Entschärfer haben da verdächtige Gegenstände überprüft, die ein Spaziergänger vorher gemeldet hatte. Nach dem Abtransport war klar, das waren Abschussrampen, die die Stromleitungen treffen sollten.
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10: Guten Abend, ich grüße Sie. Ja, ein Sabotageversuch an kritischer Infrastruktur. Leider ist dieses Thema jetzt auch hier bei uns angekommen. Der Polizei liegt ein Bekennerschreiben eines Mannes vor, der die Abschussrampen in Dormagen-Gohr aufgestellt haben will. Nach ihm wird gefahndet. Bei den Anwohnerinnen und Anwohnern löst der versuchte Anschlag quasi vor ihrer Haustür Sorgen aus.
12: Polizei.

0: Eistreife am Morgen am Umspannwerk in Dormagen-Gohr. Vom Einsatz aus der Nacht sind nur noch einige Absperrbänder zu sehen und die Fundstellen der Abschussrampen. Am Feldrand, direkt unter mehreren Hochspannungsleitungen, soll der Tatverdächtige sie aufgestellt haben. Mitarbeiter des Netzbetreibers Amprion prüfen am Vormittag mit Drohnen, ob an den Leitungen alles in Ordnung ist. Laut Polizei wurde zwar nichts beschädigt, Anwohner und Spaziergänger, die heute in der Nähe vorbeikommen, fühlen sich trotzdem verunsichert.
1: Wir müssen wahrscheinlich damit leben, dass diese Infrastruktur bei uns überall wieder in irgendeiner Form getroffen werden kann. Dass es natürlich so nah bei uns hier ist, ist in jedem Fall ein mulmiges Gefühl. Ne?
2: Man macht natürlich schon seine Gedanken, man kennt es nur aus den Medien. Und wenn es dann direkt vor der Haustür ist, überlegt man halt schon, wo es als nächstes passieren könnte. Aber im Moment sehe ich es noch recht entspannt, aber mal schauen, wohin es geht.
0: Vor wenigen Tagen gab es bereits einen Sabotageakt am Umspannwerk in Bergheim, nur wenige Kilometer entfernt. Dort hatte Pyrotechnik einen Kurzschluss an den Stromleitungen ausgelöst. Gestern Abend nun der Einsatz in Gohr. Entschärfer nehmen schließlich zwei Abschussrampen mit Rohren, Kabeln und Zeitschaltuhren mit. Sie werden jetzt genauer untersucht. Zwei Anschlagsversuche in unmittelbarer Nähe der Gemeinde Rommerskirchen. Der Bürgermeister ist besorgt.
3: Wir sind schon sehr alarmiert, da gerade bei uns sämtliche Versorgungsleitungen durchlaufen. Und zwar nicht eben nur für die Gemeinde, sondern tatsächlich für die gesamte Region. Also Köln und Düsseldorf hängt genau an diesen Leitungen dran und ist natürlich eine sehr sensible Infrastruktur.
0: Zu den Anschlagsversuchen gibt es ein Bekennerschreiben eines 48 Jahre alten Mannes aus Gevelsberg. Am Mittag durchsuchen Spezialkräfte der Polizei das Haus des Verdächtigen und stellen eine unbekannte Menge an Sprengstoffen sicher. Doch der Gesuchte ist nicht da, nach ihm wird europaweit gefahndet. Als Motiv gibt er den Kampf gegen fossile Brennstoffe an. Die Ermittler vermuten einen Klimaextremisten hinter den Taten.
4: Wir prüfen, ob der Verfasser tatsächlich mit den Taten zu tun hat. Wir prüfen, ob er allein gehandelt hat, ob andere beteiligt waren. Und wir prüfen, ob es Verbindungen zu Brandenburg und zu oder weiteren Vorfällen gibt. Die Lage ist sehr komplex.
0: Die Stromversorgung und der Betrieb der Kraftwerke in der Region seien durch den versuchten Angriff in Gohr zwar nicht beeinträchtigt worden, teilten die Betreiber mit. Der örtliche Bürgermeister sieht trotzdem zügigen Handlungsbedarf.
3: Wir sind jetzt zweimal vorbeigeschrappt an einem größeren Vorfall. Und ich denke, man muss da jetzt wirklich aufrüsten, um sicher zu bleiben.
0: Am Nachmittag findet ein Spezialeinsatzkommando im Kreis Düren den Wagen des Verdächtigen, einen Lkw-Umbau mit Wohncontainer. Der Mann selbst ist weiter auf der Flucht.
5: Mit der Straßenbahn zum Flughafen. Das ist ab heute möglich hier in Düsseldorf. Nach 7 Jahren Bauzeit und damit 2 Jahre später als geplant, ist der Flughafen an das Liniennetz der Landeshauptstadt angeschlossen. Gerade mal 1,9 Kilometer lang ist die Strecke. Gekostet hat das Ganze fast 340 Millionen Euro. Klar, dass das heute den ganz großen Bahnhof gab für die neuen Linien U80 und U81.
6: Kurz nach 14 Uhr, die allererste U80 kommt aus Richtung Hauptbahnhof am nagelneuen Flughafenterminal an. Mit hunderten Fahrgästen, die sich diese besondere Fahrt nicht entgehen lassen wollen. Neugierige und begeisterte Straßenbahnfans. Der erste Eindruck?
7: Es ist wunderbar und sehr, sehr schön und eine tolle Sache für den Flughafen, aber auch für Düsseldorf und die Umgebung. Genau.
6: Und jetzt fahren Sie den ganzen Tag hin und her vor Begeisterung?
7: Nein, das wäre ein bisschen extrem, aber das mache ich nicht.
8: Wir kennen uns hier ein bisschen aus in Düsseldorf, aber das letzte Stück, das war eben spannend, weil es über die Hochstraße ging. Und das war so klasse.
6: Das hat Ihnen Spaß gemacht?
9: Ja. Und ich habe gewartet, dass der Bürgermeister kommt.
6: Ja, der war schon da.
9: Ah.
6: Und zwar wenige Stunden zuvor. Der offizielle Startschuss gemeinsam mit Rheinbahn-Chefin Annette Grabe und Claudia Stutz vom Bundesverkehrsministerium eröffnen Ministerpräsident Hendrik Wüst und OB Stefan Keller die neue Linie. Auch eine kurze Jungfernfahrt darf nicht fehlen. Raus aus dem Tunnel, einmal kurz über die neue Brücke und wieder zurück. Die obersten Vertreter von Land und Stadt sind sich einig, die 340 Millionen Euro Baukosten waren die Sache wert.
10: Es ist ja auch nicht nur für Düsseldorfer Bürger, es kommen ja viele Leute hierher, die abfliegen, die die Messe besuchen, die das Stadion besuchen. Insofern gut investiertes Geld.
11: Ja, ein sehr schönes Gefühl, wenn man tatsächlich von der Brücke Richtung Freilichtplatz einbietet, bietet einem einen ganz neuen Blick auf das Stadtpanorama. Also es war richtig schön, da vorne mitzufahren und wir freuen uns aber sehr, dass jetzt ab 14 Uhr der Regelbetrieb beginnt und die Menschen die Linie für sich entdecken können und auch häufig nutzen werden.
6: Endlich, würden einige sagen, denn gleich eine Reihe von Pannen verzögerten die Fertigstellung des Projekts immer wieder. Mal musste die Statik des Flughafenbahnhofs überarbeitet werden, dann brachten Planungsfehler und falsch verlegte Stromkabel den Zeitplan ins Stocken. Gesamtprojektleiter Stefan Uether ist erleichtert, dass er nach 7 Jahren Baustelle im fertigen Terminalbahnhof stehen kann.
12: Es gab natürlich schwierige Momente, wo wir eben unsere Verzögerungen hatten. Aber im Endeffekt ist es ja natürlich so, das Werk zählt und wir sind froh, dass wir das wirklich so schön umsetzen konnten.
6: Im 20-Minuten-Takt fährt nun also die U80 vom Hauptbahnhof in der Innenstadt zum Flughafen und andersrum. Fahrzeit rund 20 Minuten. Außerdem verbindet die U81 den Airport mit der Messe und der Arena. Da braucht sie 7 Minuten. Das ist top, sagt der Messechef, der sich schon auf die geplante Verlängerung der Strecke freut.
13: Nämlich zum Fernbahnhof, wo wir dann ICE-Anschluss haben. Das ist auch nochmal ein Paradigmenwechsel. Wenn Fernreisende, die hier mit ICE ankommen, sofort in die U-Bahn springen können und binnen weniger Minuten bei der Messe sind.
6: Überhaupt soll die U81 irgendwann mal vom Linksrheinischen bis nach Ratingen fahren. Zukunftsmusik, aber immer noch gewollt.
11: Dass wir das Linksrheinische anbinden wollen, das haben wir schon vor 15 Jahren entschieden. Das ist wichtig, um mehr Menschen auch auf die Schiene zu holen, auch um den Straßenverkehr in Düsseldorf zu entlasten. Deshalb beide Äste enorm wichtig und wir machen weiter.
6: Nur wann es weitergeht, ungewiss. Wenigstens die Flughafenanbindung ist nun endlich gelungen, nach 15 Jahren Planungs- und Bauzeit.
5: Und Düsseldorfs Oberbürgermeister Stefan Keller ist noch mal bei uns im Studio. Herr Keller, guten Abend.
14: Guten Abend.
5: Sie haben diese Fahrt genossen, haben wir gerade schon erfahren. Wie erleichtert sind Sie, dass diese Bahnen jetzt endlich unterwegs sind?
14: Ja, ich bin sehr erleichtert, weil das eine ganz, ganz wichtige Ergänzung des ÖPNV-Netzes in unserer Stadt ist. Die Verbindung von der Innenstadt zum Flughafen und vom Flughafen zur Messe, das sind Elemente, die gefehlt haben, die für den Wirtschaftsstandort wichtig sind. Deshalb ist es gut, dass die Linie heute in Betrieb gehen konnte.
5: Mhm. Wie sehr hat es Sie gewurmt, dass es so lange gedauert hat? 2 Jahre Verzögerung.
14: Ja, es waren 2 Jahre Verzögerung gegenüber dem ursprünglichen Zeitplan. Man muss ganz ehrlich sein, die Aussage, dass das zur Europameisterschaft 24 fertig war, die war schon sehr, sehr ambitioniert. Aber natürlich waren auch die Planungsfehler, die dann noch mal für 1,5 Jahre Verzögerung gesorgt haben, extrem ärgerlich. Es waren Fehler des beauftragten Unternehmens. Ich glaube, unsere Projektleitung hat da hervorragend gearbeitet, um das in den Griff zu kriegen. Und deshalb sind wir heute einfach nur froh und erleichtert.
5: Sie haben die Wichtigkeit für den Wirtschaftsstandort Düsseldorf angesprochen. Warum genau sind diese Bahnen jetzt so wichtig für Düsseldorf?
14: Ja, weil sie erstmals ohne unseren ohnehin schon sehr innenstadtnahen Flughafen noch besser an die Stadt anbinden. Das ist ein hoher Komfort für eine steigende Anzahl von Fluggästen. Der Flughafen geht ja wieder nach oben mit den Passagierzahlen und auch unsere Messe, die ja über eine ganze Reihe internationaler Leitmessen verfügt, wird besser angebunden, wird direkt erreichbar von Gästen, die mit dem Flugzeug anreisen. Und insofern ist das wirklich eine wichtige Ergänzung, auf die wir, wie Sie richtig sagen, lange gewartet haben.
5: Jetzt sind die Anbindungen zum Fernbahnhof und auch linksrheinisch Richtung Neuss ja auch gerade schon angesprochen worden. Wie realistisch ist das, dass das in den nächsten Jahren passiert? Ich sag mal, die Kassen sind klamm, oder?
14: Die Kassen sind klamm, deshalb können wir dieses Projekt auch nicht ohne Hilfe des Bundes insbesondere, aber auch des Landes weiter stemmen. Das ist aber auch, und das haben der Ministerpräsident und die Staatssekretärin heute noch mal zum Ausdruck gebracht, auch in guten Zeiten kaum möglich, dass so große Projekte von einer Stadt alleine getragen werden. Wir arbeiten jetzt weiter daran. Für uns ist das wirklich auch ein vorrangiges Ziel, sowohl den Fernbahnhof als auch das Linksrheinische anzubieten. Am Fernbahnhof haben wir die Möglichkeit, einen ganz einzigartigen Verknüpfungspunkt zu schaffen mit den Fernzügen, mit dem ÖPNV, mit einem Radschnellweg, mit der Autobahn und dem Flughafen. Ein echter multimodaler Hub und das wollen wir dringend realisieren.
5: Sie sagen, Sie arbeiten dran, aber gibt es schon einen konkreten Stand, wann es da weitergehen könnte?
14: Ja, die Planungen laufen. Wir sind mit der Querung des Rheines ja schon sehr, sehr weit. Die Priorität hat sich etwas verschoben, auch durch die Ansiedlung des EUREF-Campus am Fernbahnhof. Deshalb versuchen wir, das Ganze jetzt als ein Gesamtprojekt zu betrachten. Das ist auch wichtig für die Förderfähigkeit der Maßnahme. Ja. Und insofern, unsere Planer arbeiten mit Hochdruck. Und ich hoffe, dass das in den nächsten Jahren große Fortschritte macht.
5: Herr Keller, wo wir Sie schon mal da haben, ein anderes Thema beschäftigt uns heute. Die Deutsche Oper am Rhein muss die Spielzeiteröffnung absagen. Vorstellungen werden abgesagt, auch verschoben teilweise, weil statische Mängel festgestellt wurden am Bühnenturm. Wie sehr machen Sie sich Sorgen um die Deutsche Oper?
14: Da sehen Sie, dass gute und schlechte Nachrichten manchmal sehr nah beieinander liegen. Aber wir kennen den Zustand des Hauses. Das ist ja auch der Grund, warum wir in den letzten Jahren viel über eine neue Oper diskutiert haben. Das heißt, es kam jetzt überraschend, aber dass wir Mängel in diesem Haus haben, das ist uns bekannt. Und auch da werden wir alles daran setzen, die Einschränkungen so kurz wie möglich zu halten und die Sanierungen vorzunehmen, die es braucht, um diese Oper auch langfristig spielfähig zu halten.
5: Stefan Keller, vielen Dank für den Besuch bei uns. Dankeschön.
14: Gerne.
5: Eine Ehrung gegen das Vergessen. Die vergibt das internationale Auschwitz-Komitee an Persönlichkeiten, die nach dem Gedanken der Überlebenden von Auschwitz handeln, also dem Gedanken nie wieder. Der Preis mit dem Namen To Be Remembered oder auch Gabe der Erinnerung wird seit 2010 vergeben. Bundespräsident Steinmeier hat ihn schon bekommen, König Charles oder Papst Franziskus. In diesem Jahr geht die Ehrung aber nach Langenfeld an den früheren Schuldirektor Günther Schmitz. Der hat praktisch sein halbes Leben der Erinnerung an die Geschichte der Juden in Langenfeld gewidmet.
15: Niemand kennt den jüdischen Friedhof in Langenfeld-Richrath so gut wie Günther Schmitz. Die ältesten Gräber stammen aus dem 18. Jahrhundert. Hier hat der frühere Historiker und Schuldirektor damit begonnen, über jüdisches Leben in der Stadt zu forschen.
16: Dieser Begräbnisplatz liegt weit außerhalb der Siedlungen. Und das war damals ein typisches Zeichen für die jüdischen Friedhöfe, dass man sie außerhalb der Ortsgrenzen ansiedelte, weil die jüdische Bevölkerung im Grunde kein integraler Bestandteil der Stadtbevölkerung oder der christlichen Bevölkerung war.
15: Etwas mehr als 50 Grabsteine sind erhalten, alle ausgerichtet nach Jerusalem. Die Inschriften, auf der einen Seite Deutsch, die Sprache ihrer Heimat, auf der anderen Seite Hebräisch, die Sprache ihres Glaubens. Günther Schmitz hat gelernt, wie die Botschaften über die Verstorbenen zu lesen sind und kennt die rituellen Formeln.
16: In der ersten Zeile beginnen alle Grabsteine mit den beiden Buchstaben PN oder PT, Ponitman oder Ponitnikba, Potamun. Das heißt, hier ist begraben, hier ruht, hier ist verborgen, hier ist geborgen, was ich also persönlich also als eine sehr schöne Übersetzung finde.
15: Seine Neugier und sein historisches Interesse waren geweckt.
16: Hier habe ich also die ersten Namen erfahren, die ersten Geburtsdaten, Familie. Zugehörigkeiten. Und ich habe dann also im Grunde in den Standesämtern die Geburts- und Sterbe- und Heiratsurkunden sehen dürfen, aus denen ich dann viel mehr erfahren habe über diese hier Begrabenen.
15: Jahrzehntelanges Studium im Langenfelder Archiv. Aus jüdischen Namen wurden Familiengeschichten und Schicksale. Und schließlich ein Überblick über Generationen von 700 Familien in der Stadt. Dann kamen die Nationalsozialisten. Die Juden Langenfelds wurden verfolgt. Wer nicht flüchten konnte, wurde deportiert, viele ermordet. Heute gibt es dort kaum noch jüdisches Leben.
17: Die Kühle des Historikers blieb dann irgendwo auf der Strecke. Es waren dann im Grunde auch anrührende Geschichten, die man da erlebt hat und gehört hat. Was haben die Menschen irgendwas verbrochen? Nein, sie haben nichts verbrochen. Sie sind deshalb ermordet worden, weil sie Juden waren, weil ihre Eltern Juden waren. Und das ist also schon etwas, was einem im Grunde nachläuft und emotional dann auch berührt.
15: Die Arbeit des Historikers war Ausgangspunkt für den Verein Kulturgut, sich um die Langenfelder Stadtgeschichte zu kümmern. Annemarie Hubert ist die Vereinsvorsitzende.
18: Der Antisemitismus, der Rassismus, alles kommt wieder hoch. Und es ist so wichtig, daran zu arbeiten. Und man kann nicht dieses Thema bearbeiten, ohne die Wurzeln, vor allem in der eigenen Stadt, zu kennen. Dieses Lokale, das macht das greifbar.
15: Für Günther Schmitz nun also eine der wichtigsten Auszeichnungen, die das internationale Auschwitz-Komitee vergibt.
17: Der Preis bedeutet mir wirklich sehr, sehr viel. Und ich sehe mich bestätigt in dem, was ich also im Grunde in den letzten 40 Jahren gemacht habe.
15: Eine Ehrung gegen das Vergessen.
5: Und die Ehrung des Auschwitz-Komitees bekommt Günther Schmitz aus Langenfeld übrigens morgen. Am Rheinkilometer 714, da steht eine nagelneue Konzerthalle in Monheim, die Kulturraffinerie K714. Ein rund 170 Millionen Euro Projekt. Akustik, Technik, Design, alles vom Feinsten. Und diese Woche ist Eröffnungswoche. Heute steht das Grand Opening auf dem Programm. Andreas Turnseck ist live für uns da. Andreas, Grand Opening heute, was heißt denn das? Gab es auch ein Small Opening?
19: Ja, das gab es. Man nennt es ja immer Soft Opening, aber das konnte sich richtig sehen lassen. Denn es gab schon am Mittwoch ein Konzert mit einem Orchester aus Amsterdam, einem sehr renommierten. Und das Programm läuft die ganze Woche. Heute aber steht das Kiew Symphony Orchestra auf der Bühne, das hier das Hausorchester sein wird für die ganze nächste Spielzeit bis ins nächste Jahr. Und dann gibt es noch ein Theaterensemble und das spielt sozusagen die Geschichte dieser alten Ölraffinerie und die Geschichte, die ist auch hier im Foyer spürbar und sichtbar. Wenn wir hier mal rübergehen, das ist eine Originalmaschine aus dem Jahr 1914, schon vielfach bestaunt hier von den Premierengästen. Die war zwischenzeitlich verschollen, war in Hamburg, man hat sie wiedergefunden und jetzt wird sie auch immer hier im Foyer stehen, also ein kleines Relikt aus der alten Raffinerie-Industriezeit. Aber ich habe es ja schon gesagt, bis Sonntag, die ganze Woche ist hier eigentlich Eröffnungswoche, auch draußen. Wir können ja einmal reinschauen, was es denn sonst noch an Programm bisher gegeben hat.
0: Gestern Abend gab es schon die sogenannte Lange Tafel. Die Menschen kamen auf der Rheinuferpromenade zusammen, haben selber etwas mitgebracht an Speisen und Getränken auf die Genießermeile. Dazu gab es Walking Acts, kulturelle Unterhaltung in Bewegung sozusagen. Das Ganze ging bis in den Abend hinein. In der Dunkelheit speiten noch Drachen Feuer vor der Kulturraffinerie, die künftig jeden Abend immer auf verschiedene Weise illuminiert sein wird.
19: Ja, das sind nicht nur Gäste aus Monheim hier, sondern auch aus Nachbarstädten. Zum Beispiel aus Leverkusen sind Sie hier angereist. Was ist das jetzt für Sie für ein Gefühl? Ist das was Besonderes, jetzt an diesem Eröffnungsabend dabei sein zu können?
20: Ich freue mich total, dass ich heute dabei sein darf. Ich war Karneval schon mal auf einer Veranstaltung hier, als es noch eine Baustelle war. Und deswegen habe ich mich schon gefragt, wie das aussehen wird. Und freue mich jetzt sehr, dass ich eine der ersten sein darf, die das jetzt sehen kann. Und bin schon sehr gespannt auf das Programm und ja, freue mich sehr.
19: Und Sie kommen ja auch aus Monheim, auch nochmal was Besonderes dann, ne?
20: Genau, ja. Das ist nochmal super jetzt zu sehen, was man hier in Zukunft sich vielleicht alles anschauen kann.
19: Leben jetzt in Leverkusen, dann sind Sie hierher gekommen und die Karte haben Sie gewonnen, ne? Die war eine Verlosung.
20: Genau, ja, ich habe das gewonnen über ein Gewinnspiel, auch in Monheim hier und ja, genau, bin eine der Glücklichen, die ausgelost wurde.
19: Dann herzlichen Dank, viel Spaß bei dem Konzert. Ja, und das ist nicht alles, das Konzert. Heute Abend gibt es dann noch ein großes Feuerwerk und morgen spielt nochmal das Kiew Sinfonieorchester und danach gibt es noch eine Drohnenshow.
5: Ja, danke schön, Andreas Turnseck. Das also die Eindrücke aus Monheim. Die Kulturraffinerie ist jetzt also eröffnet. Ob alle das bejubeln, das darf bezweifelt werden. Ich sag's nochmal, 170 Millionen Euro. Es gibt auch Kritik an diesem Projekt und auch an anderen. In Monheim sind ja jahrelang die Gewerbesteuereinnahmen nur so gesprudelt. Die Stadt war schuldenfrei, hat dann Millionen investiert in Kultur- und Prestigeobjekte, wie zum Beispiel die Kulturraffinerie. Aber die Zeit voller Kassen, die ist vorbei. Die Stadt kämpft heute mit massiven Schulden.
21: Aufstieg und Absturz der Stadt Monheim. Von der verschuldeten Mittelstadt zur reichsten Kommune in NRW.

0: Projekt im Vergleich zu dem einen oder anderen Projekt vielleicht, wo sich gar nicht diese Strahlkraft entwickeln lässt, was wirklich nur auf den Haushalt und auf die Finanzen drückt.
1: Bis zu 4.800 Besucher finden hier Platz. Für manche eine beeindruckende Vision, für andere eine Nummer zu groß für eine Stadt mit rund 47.000 Einwohnern. Die Idee stammt noch aus der Amtszeit von Ex-Bürgermeister Daniel Zimmermann.
2: Man kann natürlich immer alles schlecht reden und irgendwie skeptisch sein. Aber der Betrieb jetzt, der Kulturraffinerie, wird ja in den nächsten Jahren zeigen, dass es nicht so groß ist. Vielleicht mal andersrum gedacht. Wir haben jetzt in den letzten 20 Jahren in Monheim keinen Veranstaltungssaal gehabt, wo überhaupt mal die örtlichen Abiturientinnen und Abiturienten ihre Abifeier durchführen konnten. Das Gymnasium ist nach Leverkusen ausgewichen, die Gesamtschule nach Langenfeld, weil es hier noch nicht mal einen Saal gibt, wo man dann Eltern, Omas und Opas zusammenbringen kann.
1: Als das Projekt vor 6 Jahren beschlossen wurde, verfügte Monheim noch über volle Kassen. Inzwischen drücken hohe Schulden auf den Haushalt. Und die K714 dürfte ihre laufenden Kosten langfristig nicht selbst erwirtschaften.
0: Es wird ja auch für den Haushalt bedeuten, dass wir natürlich permanent in dieses Haus entsprechend Geld zuschießen müssen. Aber man muss auf der anderen Seite natürlich auch immer sehen, welche Strahlkraft hat das Ganze und für was steht dieses Haus für uns Monheimerinnen.
1: Die Veranstaltungshalle ist nicht das einzige umstrittene Projekt. Bundesweit bekannt wurde Monheim durch einen Geysir mitten auf einem Kreisverkehr, für den der Verkehr regelmäßig gestoppt werden muss. 5-mal landete die Stadt deshalb bereits im Schwarzbuch des Bundes der Steuerzahler. Für dessen Haushaltsexperte Jens Ammann ist Monheim beispielhaft, wie eine Stadt Geld verschwenden kann.
3: Also wir kennen in ganz Nordrhein-Westfalen keine Stadt, die auch nur ansatzweise eine solche Politik betrieben hat wie in Monheim. Wir kennen keine Stadt, die so schnell aufgestiegen ist, um dann aber auch genauso schnell wieder abzusteigen. Es fing an mit dem Geysir, wo wir uns gesagt haben, muss jetzt hier ein Geysir an dieser Stelle sein, das passt doch eigentlich gar nicht zusammen. Dann kam ganz, ganz schnell die Marina oder die Idee einer Marina. Aus einem See wollte man eine große Marina machen. 40 Millionen Euro standen im Raum. Da haben wir gedacht, jetzt hat die Stadt irgendwo doch die Bodenhaftung verloren. Denn das kann sich auch eine Stadt wie Monheim langfristig so nicht erlauben, halt immer solche Projekte jetzt hier umzusetzen.
1: Die geplante Marina am Rhein wurde inzwischen aus Kostengründen gestrichen. Ex-Bürgermeister Daniel Zimmermann verteidigt dennoch seinen Kurs. Auch heute noch sagt er uns, dass er keinen Fehler gemacht hat.
2: Monheim präsentiert sich heute als deutlich lebenswertere, auch kulturell interessantere Stadt mit viel höherer Qualität, wenn Sie durch den Ort laufen. Hier ist alles tiptop in Ordnung. Wir haben Schulen gebaut, Kitas gebaut, Straßen saniert. Die Stadt hat weiterhin auch ein sehr, sehr großes Einnahmepotenzial an Gewerbesteuereinnahmen, das man auch für die Zukunft wieder wird schöpfen müssen.
1: Möglich wurde der Monheimer Höhenflug durch außergewöhnlich hohe Gewerbesteuereinnahmen. 800 Millionen Euro flossen in die Stadtkasse. 2013 wurde Monheim schuldenfrei, verewigt auf einer Gedenkmünze. Doch die Einnahmen brachen ein. Heute ist die Stadt pleite.
0: Es ist ja immer eine Frage, wie viel man aus einem Sparschwein entnimmt. Ich persönlich hätte nicht das Sparschwein leer gemacht und geplündert. Ich persönlich hätte immer eine Rücklage im Bestand gelassen. Aber die Entscheidung durfte ich zu dem Zeitpunkt nicht treffen.
1: Heute muss sie mit der desolaten Finanzsituation umgehen. Monheim 16 Jahre lang im Höhenflug. Ex-Bürgermeister Daniel Zimmermann gelingt das Steuerwunder. Doch damit stößt er Nachbarkommunen vor den Kopf.
4: Ja, und warum die Nachbarkommunen echt sauer waren auf Monheim und wie Daniel Zimmermann Monheim zur Steuerwunderstadt gemacht hat, das zeigen wir in Folge 2 nächste Woche. 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Paddle ist eine der Trendsportarten der letzten Jahre. Diese Tennisvariante wird an immer mehr Orten gespielt. Gefühlt öffnet eine Halle nach der anderen. Und die meisten buchen sich dann da eine Stunde ein, vielleicht auch zwei und gehen dann wieder. Jetzt sprechen wir aber über den Weltrekord im Padel-Tennis. Den wollen zwei Wuppertaler knacken. Der aktuelle Rekord liegt bei 48 Stunden Spielen am Stück. Und das soll jetzt getoppt werden.
5: Es soll das längste Padel-Match der Welt werden. Seit 6 Uhr sind Wuppertaler auf Weltrekordjagd. Daniel Grebe und Sven Stolp gegen zwei Freunde aus Hamburg. 2 Tage lang müssen sie nonstop den Schläger schwingen.

0: Immerhin, nach einer Stunde sind 5 Minuten Pause erlaubt.
1: Oh Gott.
0: Was ist der Kick an der Sache?
1: Ja, eigentlich war immer so, wenn jeder der sagt, ja, ich habe ganz schön einen in der Kappe, dann muss man sagen, ja, stimmt auch irgendwo. Aber als wir gehört haben, es gibt da einen Weltrekord im längsten Match, dann haben wir gesagt, Mensch, und versuchen wir den doch einfach mal mitzubrechen.
2: Bis vorgestern war 40 Stunden und dann hat Gott sei Dank ein Mitarbeiter von uns mal ein bisschen recherchiert. Und letzte Woche in Südafrika hat ein Team 48 Stunden gespielt. Dementsprechend mussten wir nochmal einen ganzen Arbeitstag dranhängen. Ja.
0: Das ganze Spiel und alles drumherum muss aufgezeichnet werden. So wollen es die Organisatoren vom Guinness-Buch der Rekorde. Schließlich gibt es genaue Vorgaben, wie so ein Rekordmatch ablaufen muss.
3: Es soll natürlich paddelspezifische Spielzüge geben. Natürlich wird jetzt nicht so gespielt, wie wenn man sich 2 Stunden komplett auspowert. Aber ich war heute Morgen überrascht, wie direkt hier um 6 Uhr gestartet wurde. Also alle 4 sind sehr ehrgeizig, geben hier ordentlich Gas.
0: Was ist das jetzt für ein Pflaster?
2: Ich kriege hier so ein bisschen noch eine Blase am Finger. Aber das kriege ich generell beim Paddelspielen oft. Blase hört sich jetzt nicht so schlimm an, aber 48 Stunden mit einer Blase rumlaufen ist dann doch unangenehm, glaube ich. So.
0: 2 Tage quasi eingesperrt. Die härtesten Gegner, Muskel- und Gelenkschmerzen und dazu noch Schlafentzug. Um durchzuhalten, sind die Spieler voll ausgestattet. Mit jeder Menge Verpflegung, Zuckerzeug, Massagebank und dann noch das.
1: Weil wir auch in der Nacht spielen und eigentlich so bei kein Tageslicht mit drin haben, dann haben wir dann noch mal für nachts eine, ist ganz schön hell, Tageslichtlampe mitgenommen, um dann so ein bisschen zu simulieren, dass einfach Tag ist. Hört sich mal blöd an, aber wer es noch nicht ausprobiert hat, es hilft.
0: Und wieder weiter. Nach anfänglichem Powerplay wird jetzt das Tempo etwas rausgenommen. Mittlerweile sind 6 Stunden rum. Ich hatte so den Eindruck, die letzte Stunde ist die Dynamik so ein bisschen verloren gegangen. Was war da los?
2: Das ist auch dein Eindruck, merkt man gerade. Nein, so ein bisschen. Wir müssen ab und zu Tempo rausnehmen, sonst ist es unmöglich, 48 Stunden durchzuhalten. Ja, also es ist schon langsamer geworden. Ja, aber wir fahren auch irgendwann wieder hoch und dann wieder runter. Müssen wir mal schauen, wie wir das hinkriegen.
0: Habt ihr das Gefühl, ihr packt das?
2: Noch, ja. Aber wir wissen, glaube ich, dass es sehr, sehr hart wird.
1: Das Schlimmste ist Bälle aufheben. In der Tat. Also Schulter geht jetzt noch, aber unter Rücken merkt man halt immer. Das war es dann auch, als wir getestet haben, dass sie 10 Stunden gespielt haben. Wenn wir dieses dämliche Ball aufheben oder so, das ist immer furchtbar.
0: Noch 30 Stunden und der Rest von heute. Wenn alle durchhalten, wäre der Paddelweltrekord am Sonntagmorgen um 6 Uhr geknackt.
4: Ich bin sehr gespannt, ob die das schaffen. Ich drücke auf jeden Fall die Daumen. So, jetzt schauen wir noch aufs Wetter. Das Wochenende steht vor der Tür. Und ich kann schon mal verraten, es sieht gar nicht schlecht aus. Hier sind die Aussichten. Die Wolken, die jetzt noch da sind, die ziehen in der nächsten Nacht weitgehend ab. Danach ist der Himmel nur noch leicht bewölkt oder klar. Regen ist bei 13, 14 Grad kein Thema mehr. Der Wind weht schwach. Der Samstag startet dann auch leicht bewölkt und damit auch sonnig. Die Temperaturen liegen morgen Vormittag zwischen 17 und 19 Grad. Das wird also ein trockener Vormittag. Richtung morgen Nachmittag können die Quellwolken schon kompakter ausfallen und sich längere Zeit vor die Sonne schieben. Aber auch dann sieht es nicht nach Regen aus. Die Höchstwerte liegen morgen bei 20 bis 22 Grad. Ist doch ganz angenehm. So, dann die Aussichten. Sonntag, ein sonniger Spätsommertag. Es wird warm, bis 26 Grad. Das wird am Montag sogar noch mal getoppt, bis 29 Grad. An beiden Tagen sehr wahrscheinlich kein Regen. Ja, der Dienstag, der ist dann wieder so ein bisschen wechselhafter. Temperaturen gehen runter, Schauer und Gewitter können dann auch wieder kommen. Und der 7-Tage-Trend zeigt, dass das Wetter wird weiterhin wechselhaft bleiben in der nächsten Woche. Also da ist alles dabei. Sonne, Wolken, Regen und vielleicht auch mal das eine oder andere Gewitter. Heute Abend im WDR-Fernsehen Dynastien in NRW. 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Viel gute Unterhaltung beim Zuschauen. Jetzt kommt erstmal die Tagesschau. Ich sage schönes Wochenende. Machen Sie es gut.
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